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2: Ich bin Tina Golatrella. Guten Morgen. Ein Reisecar ist gestern Abend bei Sushi im Bündnerland verunglückt. Dabei sind mehrere Menschen ums Leben gekommen. Wie viele Tote und Verletzte es gibt, ist noch unklar. Nach ersten Erkenntnissen handelt es sich um einen Selbstunfall, wie die Kantonspolizei Graubünden bekannt gab. Der Car war von Zernetz Richtung Susch unterwegs, als er in eine Leitplanke prallte, von der Straße stürzte und seitlich liegen blieb. Kanada hat für die Ukraine ein Hilfspaket von umgerechnet über 200 Millionen Franken bewilligt. Damit sollen Luftabwehrraketen finanziert werden, wie der kanadische Premierminister Mark Carney sagte. Er kündigte zudem an, dass Kanada in den nächsten 2 Jahren mehrere Millionen Drohnen produzieren möchte. Davon soll ein Drittel an die Ukraine gehen. Heute, vor 25 Jahren, flogen 2 Flugzeuge ins World Trade Center in New York und ein weiteres ins Pentagon. Zum Jahrestag von 9/11 finden überall in den USA Gedenkfeiern statt. Mehrere ehemalige US-Präsidenten werden beim Mahnmal in New York erwartet, wo früher die Zwillingstürme standen. Donald Trump nimmt an einer Gedenkfeier in Washington teil. In der Champions Hockey League geht Genf Servette als erster Schweizer Vertreter als Verlierer vom Eis. Die Genfer unterliegen Chelevtea auswärts 2-3. Der HC Davos kann hingegen beim polnischen Meister Tichy einen 4-2-Sieg verbuchen. Trotz Quellwolken ist es meistens sonnig. Temperaturen am Morgen sind mit 8 bis 9 Grad frisch. Am Nachmittag gibt es dann aber bis zu 22 Grad im Norden und 24 Grad im Tessin.
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2: Ich bin Tina Golatrella. Guten Morgen. Ein niederländischer Reisecar ist gestern Abend bei Susch im Bündnerland verunglückt. Dabei sind mehrere Menschen ums Leben gekommen. Wie viele Tote und Verletzte es gibt, ist noch unklar. Laut Roman Rüegg, Mediensprecher der Kantonspolizei Graubünden, war der Car von Zernetz Richtung Susch unterwegs.
3: Dabei ist es zu einer Kollision mit einer Leitplanke gekommen und das Fahrzeug ist dann rechts von der Straße weggestürzt und ist dann auf der rechten Seite liegen geblieben.
2: Nach ersten Erkenntnissen handelt es sich um einen Selbstunfall. Kanada hat für die Ukraine ein Hilfspaket von umgerechnet über 200 Millionen Franken bewilligt. Damit sollen Luftabwehrraketen finanziert werden, wie der kanadische Premierminister Mark Carney sagte. Zudem will Kanada seine Drohnenproduktion steigern. Heute, vor 25 Jahren, flogen zwei Flugzeuge ins World Trade Center in New York und ein weiteres ins Pentagon. Zum Jahrestag von 9/11 finden überall in den USA Gedenkfeiern statt. Mehrere ehemalige US-Präsidenten werden beim Mahnmal in New York erwartet, wo früher die Zwillingstürme standen. Donald Trump nimmt an einer Gedenkfeier in Washington teil. In der Champions Hockey League geht Genf Servette als erster Schweizer Vertreter als Verlierer vom Eis. Die Genfer unterliegen Chelevtea auswärts 2-3. Der HC Davos kann hingegen beim polnischen Meister Tichy einen 4-2-Sieg verbuchen. Trotz Quellwolken ist es meistens sonnig. Temperaturen am Morgen sind mit 8 bis 9 Grad frisch. Am Nachmittag gibt es dann aber bis zu 22 Grad im Norden und 24 Grad im Tessin.
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2: Ich bin Tina Golatrella. Guten Morgen. Ein niederländischer Reisecar ist gestern Abend bei Susch im Bündnerland verunglückt. Dabei sind mehrere Menschen ums Leben gekommen. Wie viele Tote und Verletzte es gibt, ist noch unklar. Laut Roman Rüegg, Mediensprecher der Kantonspolizei Graubünden, war der Car von Zernetz Richtung Susch unterwegs.
3: Dabei ist es zu einer Kollision mit einer Leitplanke gekommen und das Fahrzeug ist dann rechts von der Straße weggestürzt und ist dann auf der rechten Seite liegen geblieben.
2: Nach ersten Erkenntnissen handelt es sich um einen Selbstunfall. In der Straße von Hormus sind erneut zwei Schiffe angegriffen worden. Vier unbekannte Geschosse hätten beide Schiffe getroffen, beobachtete ein Kapitän eines anderen Schiffes. Das teilt die britische Behörde zur Sicherheit der Schifffahrt mit. Wer für den Vorfall verantwortlich ist, ist noch unklar. Heute, vor 25 Jahren, flogen zwei Flugzeuge ins World Trade Center in New York und ein weiteres ins Pentagon. Zum Jahrestag von 9/11 finden überall in den USA Gedenkfeiern statt. Mehrere ehemalige US-Präsidenten werden beim Mahnmal in New York erwartet, wo früher die Zwillingstürme standen. Donald Trump nimmt an einer Gedenkfeier in Washington teil. In der Champions Hockey League geht Genf Servette als erster Schweizer Vertreter als Verlierer vom Eis. Die Genfer unterliegen Chelevtea auswärts 2-3. Der HC Davos kann hingegen beim polnischen Meister Tichy einen 4-2-Sieg verbuchen. Trotz Quellwolken ist es meistens sonnig. Temperaturen am Morgen sind mit 8 bis 9 Grad frisch. Am Nachmittag gibt es dann aber bis zu 22 Grad im Norden und 24 Grad im Tessin.
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6: Musikalische Erinnerung ist immer so ein bisschen ein zweischneidiges Schwert. Oder? Jetzt kommt der Song, immer wenn der auftaucht, habe ich einerseits wahnsinnig Freude. Und hankerum muss ich mich auch ein bisschen der Nase nehmen in der Retrospektive, weil meine Schwester hat dann Platten gehabt zu diesem Lied. Und immer, wenn meine Schwester Platten gesucht hat, hat sie gewusst, in meinem Zimmer findet sie sie. Whispering Jack heisst das Album von John Farnham und der Grosshit, den ich einfach bis heute nicht genug bekomme, davon vielleicht geistlich ähnlich. You're the Boys. Zum Start in die Stunde. Willkommen im Studio Philipp Sommerhalder und grüß euch miteinander.
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0: taktvoll starte Freitagmorgen. Willkommen bei Flashback FM. Schön, habt ihr mich zugeschaut. Habt ihr es gerne zum Start des Tages mal gerne so ein bisschen, wie soll ich sagen, wohltemperiert. Einfach das so gäbig, oder? Ich meine, gejuffelt ist ja dann auch schnell und der Tag ist noch einigermaßen jung. Einfach mal so ein bisschen wohltemperiert. Ich so ein bisschen wohltemperiert ist die Reicheinheit für das verwöhnte Musiker. Haben wir für euch parat, wird offeriert von Mike the Mechanics, The Living Years.
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So singt der Mauerritter vom britischen Empire auf Flashback FM Sir Paul McCartney. Gehört am Freitagmorgen. Habt ihr den Film gesehen? Gilt ja als erfolgreichstes Biopic, das jemals im Kino geschafft hat. Michael, also quasi so ein bisschen die anfängliche Geschichte vom King of Pop, Michael Jackson. Und ich meine, der hat ja wirklich... Der hat viele Songs für die Ewigkeit. Und da gibt es einfach so einen, der mir persönlich einfach vom ersten Takt weg so flasht. Und für mich ist, so ein bisschen, ist das quasi so ein bisschen unter den Michael Jackson Hits, ist es so die eierlegende Wollmilchsau. Es ist so ein bisschen Quadratur vom Kreis, weil dieser Song beinhaltet einfach alles, was Michael Jackson für mich zumindest irgendwie ausmacht. Vielleicht geht es doch ähnlich. Man in the Mirror, Michael Jackson auf Flashback FM.

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Freitagmorgen, da machen wir aus pur lauterer Freude am Alter musikalisch Doktor. Willkommen bei Flashback FM. Ihr habt vielleicht jetzt das Dasli-Lieder hang, oder? Das Dasli, wo drauf steht, Best Dad oder Best Mom oder Best Sister, Best Brother, Best irgendetwas. Ich bin so oder so davon überzeugt, ihr habt das Dasli so etwas von verdient und darum verdient ihr auch nur die grösste Hits von allen Zeiten auf dem Weg Richtung Wochenende. Bühne frei für Pat Benatar und We.

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10: Ich bin Tina Golatrella. Guten Morgen. Ein niederländischer Reisecar ist gestern Abend bei Susch im Bündnerland verunglückt. Dabei sind mehrere Menschen ums Leben gekommen. Wie viele Tote und Verletzte es gibt, ist noch unklar. Die Feuerwehr war gestern Nacht für die Bergungsarbeiten vor Ort, sagt Roman Rüegg, Mediensprecher der Kantonspolizei Graubünden.
11: Und dann geht es natürlich darum, um den Car dann können zu bergen und dann die Strasseninfrastruktur, dass dann die instand gestellt wird, so dass man dann die Innerstrasse wieder dem Verkehr übergeben kann.
10: Der Car war von Zernetz Richtung Susch unterwegs gewesen. In der Straße von Hormus sind erneut zwei Schiffe angegriffen worden. Vier unbekannte Geschosse hätten beide Schiffe getroffen, beobachtete ein Kapitän eines anderen Schiffes. Das teilt die britische Behörde zur Sicherheit der Schifffahrt mit. Wer für den Vorfall verantwortlich ist, ist noch unklar. Heute, vor 25 Jahren, flogen zwei Flugzeuge ins World Trade Center in New York und ein weiteres ins Pentagon. Zum Jahrestag von 9/11 finden überall in den USA Gedenkfeiern statt. Mehrere ehemalige US-Präsidenten werden beim Mahnmal in New York erwartet, wo früher die Zwillingstürme standen. Donald Trump nimmt an einer Gedenkfeier in Washington teil. In der Champions Hockey League geht Genf Servette als erster Schweizer Vertreter als Verlierer vom Eis. Die Genfer unterliegen Chelevtea auswärts 2-3. Der HC Davos kann hingegen beim polnischen Meister Tichy einen 4-2-Sieg verbuchen. Trotz Quellwolken ist es meistens sonnig. Temperaturen am Morgen sind mit 8 bis 9 Grad frisch. Am Nachmittag gibt es dann aber bis zu 22 Grad im Norden und 24 Grad im Tessin.
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16: Freitag und ganz ohne Druck sage ich jetzt einfach hier, Freitag, der muss grooven, oder helfen wir da kräftig mit Into the Groove. Madonna für euch zum Start in die Stunde. Am Mikrofon Philipp Sommerhalder. Schön, seid ihr mit dabei. Guten Freitag, morgen miteinander.
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was ich jetzt gemerkt habe, zu diesem Song sollte man nicht unbedingt mit einem Kaffeetassel in Hand rumhüpfen, gibt nur eine Sauerei. Und das wollen wir ja irgendwie auch nicht. Falls es sich gerade ähnlich gegangen ist, wir können leider keine Haftung übernehmen, aber wir haften höchstens mal für die grössten Hits von allen Zeiten, wo wir euch auf dem Weg durch den Freitag parat gemacht haben. Und vielleicht habt ihr da viel vor über das Wochenende, dann kann ich einfach sagen, wir haben noch ganz viele grossartige Sounds für euch parat. Eine ganze Symphonie, oder zumindest am Anfang tönt es wie eine, aber sie zieht es recht konsequent durch bei der Sweet Symphony. Der Wolf auf Flashback FM. Viel Vergnügen.

Habt ihr das gerade ein bisschen Frühsport gemacht zu diesem Song? Dann würde ich sagen, Chapeau, willkommen bei Flashback FM. Wir können natürlich auch anders. Wir können natürlich auch schnell ein bisschen besinnlich und schwärmerisch und so ein bisschen verträumt und auch ein bisschen sehnsüchtig. Das ist euer Start in den Tag mit dem Cock Robin. 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

nimmt schon ein bisschen die Stimmung vor Party der Nacht auf morgen vorweg. Oder Reggae Night, Jimmy Cliff gehört auf Flashback FM. Hat es ein paar Schlagzeuger unter euch, dann muss ich sagen, Chapeau. Dann könnt ihr Sachen wie zum Beispiel der Auftakt von Nick Kershaw, Wouldn't It Be Good.

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10: Ich bin Tina Golatrella. Guten Morgen. Feuerverbot oder den Garten nicht tränken. Wird das Wasser wie diesen Sommer knapp, reagieren die Behörden mit Massnahmen. Nun fordert die Akademie der Naturwissenschaften eine umfassende Strategie, um die Qualität des Grundwassers bei Trockenheit zu schützen. Bundespräsident Guy Parmelin zeigt sich nach dem schweren Karunfall in Graubünden bestürzt. Auf X schrieb er, er sei in Gedanken bei den Opfern und ihren Angehörigen. Den Familien der Verstorbenen sprach er sein Beileid aus. Der niederländische Reisekar war mit einer Gruppe von rund 48 Personen unterwegs. Die Ölpreise sind in der Nacht auf heute deutlich gestiegen. Der Preis für ein Fass der Nordseesorte Brent kostete fast 110 US-Dollar. Im frühen Handel fiel der Preis auf 107 US-Dollar. Grund sind neue Angriffe auf Tanker in der Straße von Hormuz. Die Meerenge ist eine der wichtigsten Transportrouten für Öl und Flüssigerdgas. Die beiden Tennisspielerinnen Arina Sabalenka aus Belarus und Jelena Rybakina aus Kasachstan stehen im US Open im Finale. Damit treten die zwei besten Spielerinnen der Welt gegeneinander an. Der Finale findet morgen Abend um 10 Uhr Schweizer Zeit statt. Nach einem frischen Morgen mit 9 Grad klettert das Thermometer auf etwa 22 Grad am Nachmittag. Und trotz ein paar Wolken ist es meistens sonnig.
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6: Ich bin Tina Colatrella.
7: Beim Reisecar-Unfall bei Susch im Graubünden sind 5 Personen ums Leben gekommen. 3 Personen wurden schwer verletzt. Insgesamt saßen 45 Erwachsene im Reisecar, teilt die Kantonspolizei Graubünden mit. Die Verstorbenen konnten noch nicht identifiziert werden. Weshalb es zum Unfall kam, wird von der Staatsanwaltschaft untersucht. Feuerverbot oder den Garten nicht tränken. Wird das Wasser wie diesen Sommer knapp, reagieren die Behörden mit Massnahmen. Nun fordert die Akademie der Naturwissenschaften eine umfassende Strategie, um die Qualität des Grundwassers bei Trockenheit zu schützen. Die Ölpreise sind in der Nacht auf heute deutlich gestiegen. Der Preis für ein Fass der Nordseesorte Brent kostete fast 110 US-Dollar. Im frühen Handel fiel der Preis auf 107 US-Dollar. Grund sind neue Angriffe auf Tanker in der Straße von Hormuz. Die Meerenge ist eine der wichtigsten Transportrouten für Öl und Flüssigerdgas. Die beiden Tennisspielerinnen Arina Sabalenka aus Belarus und Jelena Rybakina aus Kasachstan stehen im US Open im Finale. Damit treten die 2 besten Spielerinnen der Welt gegeneinander an. Der Finale findet morgen Abend um 10 Uhr Schweizer Zeit statt. Nach einem frischen Morgen mit 9 Grad klettert das Thermometer auf etwa 22 Grad am Nachmittag. Und trotz ein paar Wolken ist es meistens sonnig.
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4: Ich bin Tina Colatrella. Beim Reisecar-Unfall bei Susch im Graubünden sind 5 Personen ums Leben gekommen. 3 Personen wurden schwer verletzt. Insgesamt saßen 45 Erwachsene im Reisecar, teilt die Kantonspolizei Graubünden mit. Die Verstorbenen konnten noch nicht identifiziert werden. Der niederländische Reisecar war gestern Abend von Zernetz in Richtung Susch unterwegs, als er im Baustellenbereich von der Straße abkam und umkippte. Weshalb es zum Unfall kam, wird von der Stadt untersucht. Die Bündner Regierung will für die Opfer des Car-Unglücks im Engadin eine Schweigeminute abhalten. Sie ist für heute Nachmittag geplant und findet im Rahmen eines Treffens mit Bundesrat Gassis in Solio statt. Die Regierung zeigt sich tief betroffen. Ihre Gedanken seien bei den Opfern und ihren Angehörigen. Zudem dankte sie allen Einsatzkräften und Helfenden. Die Schweiz leidet unter einer Wohlstandsmüdigkeit. Das sagt der neue Economiswiss-Präsident Silvan Wildhaber im Interview mit der NZZ. Manche hielten den Wohlstand für gottgegeben, aber die Schweiz rutsche in Rankings ab, sei weniger wettbewerbsfähig und habe Mühe bei den Direktinvestitionen. Nun müsse ein Ruck durchs Land gehen.

0: fordert der 48-jährige Unternehmer. In der Straße von Hormuz breitet sich ein Ölteppich aus. Nach Angaben der Umweltschutzorganisation Greenpeace befindet sich der Ölteppich auf der östlichen Seite der Meerenge. Innerhalb eines Tages habe sich die sichtbare Fläche ungefähr verdoppelt, hieß es in einer Mitteilung. Seit dem Beginn des Irankriegs mit Angriffen auf Öltankern ist immer wieder Öl in die Straße von Hormuz ausgetreten. Nach einem frischen Morgen mit 9 Grad klettert das Thermometer auf etwa 22 Grad am Nachmittag. Und trotz ein paar Wolken ist es meistens sonnig.
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6: Im Studio der Dario Jecker. Beim Reisecar-Unfall bei Susch in Graubünden sind 5 Personen ums Leben gekommen. 3 Personen wurden schwer verletzt. Insgesamt saßen 45 Erwachsene im Reisecar, teilt die Kantonspolizei Graubünden mit. Die Verstorbenen konnten noch nicht identifiziert werden. Der niederländische Reisecar war gestern Abend von Zernetz in Richtung Susch unterwegs, als er im Baustellenbereich von der Straße abkam und umkippte. Weshalb es zum Unfall kam, wird von der Staatsanwaltschaft untersucht. Die Bündner Regierung will für die Opfer eine Schweigeminute abhalten. Sie ist für heute Nachmittag geplant und findet im Rahmen eines Treffens mit Bundesrat Cassis in Solio statt. Die Regierung zeigt sich tief betroffen. Ihre Gedanken seien bei den Opfern und ihren Angehörigen. Zudem dankte sie allen Einsatzkräften und Helfenden. In den USA ist der Preis für Diesel so hoch wie noch nie. Nach Daten des Marktanalyseportals GasBuddy kostet ein Liter Diesel umgerechnet etwa 1,28 Franken. Grund sind neue Angriffe auf Tanker in der Straße von Hormuz. Die Meerenge ist eine der wichtigsten Transportrouten für Öl und Flüssigerdgas. Im Vergleich zur Schweiz ist das Tanken in den USA aber immer noch um fast die Hälfte günstiger. In der Straße von Hormuz breitet sich ein Ölteppich aus. Nach Angaben von Greenpeace befindet sich der Ölteppich auf der östlichen Seite der Meerenge. Innerhalb eines Tages habe sich die sichtbare Fläche ungefähr verdoppelt, heißt es in der Mitteilung. Seit dem Beginn des Iran-Kriegs mit Angriffen auf Öltanker ist immer wieder Öl in die Straße von Hormuz ausgetreten. Der Nachmittag ist sonnig mit ein paar einzelnen Wolken und Temperaturen.

0: um die 22 Grad.
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7: Im Studio der Dario Jecker. Der chinesische Logistikdienstleister Speedav baut in der Schweiz ein eigenes Paketnetz auf. Damit könnte Speedav die etablierten Anbieter Post, Planzer, DPD und DHL unter Druck setzen. Speedav befördert unter anderem Pakete der chinesischen Online-Plattformen Shein, Temu und AliExpress. Es werde bereits eine beträchtliche Menge befördert, berichtet die Nachrichtenagentur AWP. Ein führender Vertreter der Schweizer Zustellbranche warnte davor, den neuen Konkurrenten zu unterschätzen. Nach dem Unfall eines niederländischen Reisecars im Engadin mit 5 Toten hat sich nun die niederländische Regierung gemeldet. Premierminister Rob Jetten schreibt auf X, es sei ein schreckliches Unglück. Die Gedanken seien bei den Opfern und deren Angehörigen. Zudem versicherte der niederländische Außenminister, er werde die Botschafterin in der Schweiz unterstützen. Beim Car-Unfall gestern im Engadin sind 5 Personen gestorben und 40 zum Teil schwer verletzt worden. Die Bündner Regierung will für die Opfer eine Schweigeminute abhalten. Sie ist für heute Nachmittag geplant und findet im Rahmen eines Treffens mit Bundesrat Cassis in Solio statt. Die Regierung zeigt sich tief betroffen. Ihre Gedanken seien bei den Opfern und ihren Angehörigen. Zudem dankte sie allen Einsatzkräften und Helfenden. In der Straße von Hormuz breitet sich ein Ölteppich aus. Nach Angaben von Greenpeace befindet sich der Ölteppich auf der östlichen Seite der Meerenge. Innerhalb eines Tages habe sich die sichtbare Fläche ungefähr verdoppelt, heißt es in der Mitteilung. Seit dem Beginn des Iran-Kriegs mit Angriffen auf Öltanker ist immer wieder Öl in die Straße von Hormuz ausgetreten. Der Nachmittag ist sonnig mit ein paar einzelnen Wolken und Temperaturen um die 22 Grad.
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11: Im Studio der Dario Jecker. Noch nie hat es in der Schweiz so viele Kulturunternehmen gegeben wie 2024. Das zeigen Zahlen des Bundesamts für Statistik. Der Kultursektor wuchs zuletzt gar stärker als die Gesamtwirtschaft. 2024 gab es in der Schweiz fast 70.000 Kulturunternehmen, ein Viertel mehr als 2011. Kulturunternehmen werden also mehr und tendenziell kleiner. Der Kryptodienstleister Bitcoin Suisse streicht in der Schweiz bis zur Hälfte der Stellen. Insgesamt sind es 120 Stellen. Bitcoin Suisse will bis zu 60 streichen. Als Grund nennt das Unternehmen eine Neuausrichtung von einem in erster Linie schweizerischen Kryptounternehmen zu einer internationalen Finanzdienstleistungsgruppe. Der Thurgauer Zugbauer Stadler Rail will sein Werk in Kasachstan ausbauen. Dafür will der Konzern rund 25 Millionen Franken investieren, teilt Stadler Rail mit. Damit sollen in Kasachstan 100 neue Arbeitsplätze entstehen. Derzeit beschäftigt Stadler Rail in Kasachstan etwa 650 Personen. Die Fachkräfte für das Werk werden jedoch in Europa ausgebildet, an Stadler Rail Standorten. Die israelische Armee hat einen hochrangigen Kommandeur der islamistischen Hamas im Gazastreifen getötet. Nach Angaben des Militärs war der Kommandeur der Hamas-Brigade von Khan Yunis für die Planung von Dutzenden Anschlägen auf israelische Soldaten verantwortlich. Außerdem soll er den Wiederaufbau der im Gazakrieg geschwächten Brigade vorangetrieben haben. Die Terrororganisation Hamas unterhält im Gazastreifen 5 Brigaden. Der Nachmittag ist sonnig mit ein paar einzelnen Wolken und Temperaturen um die 22 Grad.
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2: Im Studio der Dario Jecker. Der Chauffeur des im Engadin verunglückten niederländischen Reisecars hat überlebt. Das hat die Kapo Graubünden bestätigt. 5 Personen sind bei dem Unfall gestern gestorben. 40 Menschen sind teils schwer verletzt worden. Der niederländische Reisecar war gestern Abend von Zernetz Richtung Susch unterwegs gewesen, als er umkippte. Noch sind nicht alle Toten identifiziert. Neben der Bündner Regierung haben auch das niederländische Königspaar sowie Premier und Außenminister ihre Anteilnahme bekundigt. In New York City hat die Trauerfeier für die Opfer der Anschläge vom 11. September begonnen. Am Ground Zero werden die Namen aller fast 3000 Todesopfer der Anschläge vorgelesen. Am 11. September 2001, also vor genau 25 Jahren um etwa 3:15 Schweizer Zeit, rast das erste Flugzeug in den Nordturm des World Trade Center. 9/11 war gemessen an den Todesopfern der größte je erfolgte Terrorschlag. Noch nie hat es in der Schweiz so viele Kulturunternehmen gegeben wie 2024. Das zeigen Zahlen des Bundesamts für Statistik. Der Kultursektor wuchs zuletzt gar stärker als die Gesamtwirtschaft. 2024 gab es in der Schweiz fast 70.000 Kulturunternehmen, ein Viertel mehr als 2011. Kulturunternehmen werden also mehr und tendenziell kleiner. Der Kryptodienstleister Bitcoin Suisse streicht in der Schweiz bis zur Hälfte der Stellen. Insgesamt sind es 120 Stellen. Bitcoin Suisse will bis zu 60 streichen. Als Grund nennt das Unternehmen eine Neuausrichtung von einem in erster Linie schweizerischen Kryptounternehmen zu einer internationalen Finanzdienstleistungsgruppe. Der Nachmittag ist sonnig mit ein paar einzelnen Wolken und Temperaturen um die 22 Grad.
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2: Im Studio der Dario Jecker. Der Chauffeur des im Engadin verunglückten niederländischen Reisecars hat überlebt. Das hat die Kapo Graubünden bestätigt. 5 Personen sind bei dem Unfall gestern gestorben. 40 Menschen sind teils schwer verletzt worden. Der niederländische Reisecar war gestern Abend von Zernetz Richtung Susch unterwegs gewesen, als er umkippte. Noch sind nicht alle Toten identifiziert. Neben der Bündner Regierung haben auch das niederländische Königspaar sowie Premier und Außenminister ihre Anteilnahme bekundigt. In New York City hat die Trauerfeier für die Opfer der Anschläge vom 11. September begonnen. Am Ground Zero werden die Namen aller fast 3000 Todesopfer der Anschläge vorgelesen. Am 11. September 2001, also vor genau 25 Jahren um etwa 3:15 Schweizer Zeit, rast das erste Flugzeug in den Nordturm des World Trade Center. 9/11 war gemessen an den Todesopfern der größte je erfolgte Terrorschlag. Der Iran und die anderen Anrainerstaaten des Persischen Golfs wollen sich offenbar am Montag über die Straße von Hormuz austauschen. Das berichtet das iranische Nachrichtenportal Iran Nuances. Das Treffen soll im Oman stattfinden. Die Straße von Hormuz war vor dem Krieg im Iran die wichtigste Route für Öl- und Gastransporte weltweit. Seit Kriegsausbruch im Februar ist die Straße weitgehend blockiert. Der Verband des Schweizer Bankenpersonals fordert mehr Lohn. Um 2,5% sollen die Löhne für Bankangestellte steigen, fordert der Verband. Wer weniger als 120'000 Franken im Jahr verdient, der soll mindestens 2'000 Franken mehr erhalten. So sollen die Angestellten mehr vom Erfolg der Banken haben. Zudem sollen die Banken offenlegen, nach welchen Kriterien sie Löhne erhöhen. Der Abend bleibt sonnig und nach einer kühlen Nacht gibt es morgen nochmal Sonne mit Temperaturen von etwa 22 Grad.
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5: Schöne Freitagnami, hier bei Flashback FM. Starship und der Boss, der Bruce Springsteen, nehmen uns mit. Richtig Freitagabend. Mein Name ist Nicola Bomio. Hallo zusammen.
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Bangles bei Flashback FM. Walk like an Egyptian. Hoffe, seid gut unterwegs, richtig Wochenende, richtig Freitagabend von dem 11. September. Und heute sagen wir Happy Birthday zum Moby. Der amerikanische Sänger, Gitarrist, DJ, Musikproduzent wird heute 61. Why does my heart feel so bad? Moby, jetzt für euch.

bisschen Italianita auf dem Weg ins Wochenende bei Flashback FM. Schön seid ihr mit dabei. Wir spielen am meisten 80er für euch. Darum gibt es den Billy Idol mit Sweet 16. In ein paar Augenblick. Und einen anderen 80er legen wir noch vorher. Da ist Tina Turner. We don't need another hero. Kommt gut in den Freitagabend rein, hoffe, ihr habt einigermassen gute Woche, langsam aber sicher hinter euch und könnt dann das Wochenende geniessen. Wir begleiten euch. Das ist Flashback FM für euch.

Die besten 90er gibt es für euch bei Flashback FM und dann gehört der logischerweise dazu von Anfang 90er Queen, The Show Must Go On. Am 5 Uhr, das Nachrichtenupdate hier bei Flashback FM. Jetzt gehen wir zurück in die 80er. Von denen spielen wir am meisten für euch. Pet Shop Boys, Always On My Mind. Schönen Freitagabend zusammen.

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0: aus der Pensionskasse zu beziehen, lehnen sie jedoch ab. Dies erschwere Frühpensionierungen in anstrengenden Berufen. Die FDP fordert hingegen ein höheres Referenzalter. Die SVP will Ausgabenkürzungen und die Mitte schlägt ein Lebensarbeitszeitmodell vor. Nur zwei Wochen nach dem Tod ihres Bruders, König Harald V., ist die norwegische Prinzessin Astrid im Alter von 94 Jahren gestorben. Prinzessin Astrid starb nur zwei Tage nach dem Staatsbegräbnis von König Harald, an dem sie noch teilgenommen hatte. Ihr jüngerer Bruder war Ende August im Spital gestorben. Nach ihrem Tod wurde die Flagge auf dem Balkon des Königsschlosses in Oslo erneut auf Halbmast gesetzt. Der Iran und die anderen Anrainerstaaten des Persischen Golfs wollen sich offenbar am Montag über die Straße von Hormuz austauschen. Das berichtet das iranische Nachrichtenportal Iran Nuances. Das Treffen soll im Oman stattfinden. Die Straße von Hormuz war vor dem Krieg im Iran die wichtigste Route für Öl- und Gastransporte weltweit. Seit Kriegsausbruch im Februar ist die Straße weitgehend blockiert. Mit Sonnenschein starten wir ins Wochenende. Morgen gibt es Sonne und Temperaturen von etwa 23 Grad. Am Sonntag gibt es dann sogar bis 25 Grad, mit ein paar Wochen mehr.
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4: Im Studio für euch heute Freitag Vorabend der Nicola Bomio. Hallo zusammen.
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Ja, dann wippen wir uns rein ins Wochenende, Freitagabend mit Red Red Wine von UB40 bei Flashback FM am meisten 80er und die besten 90er für euch. I don't wanna go on with you, Mr. Elton John. Immer ein musikalisches Versprechen. So auch jetzt. Schön, seid ihr bei uns.

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Willkommen unterwegs in Freitagabend bei Flashback FM. Mit den meisten 80er Urgent Foreigner gibt es in ein paar Augenblicken. Zuerst noch einen vor Madonna. True Blue. Zum Mitshaken, zum Mitsingen, zum eine gute Zeit haben, egal ob ihr schon daheim seid, noch unterwegs, noch in den letzten Arbeitszügen, whatever. Machen wir Party zusammen. Das ist Flashback FM für euch.

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mitsingen. Ich habe die paar letzten Wet, Wet, Wet, Love is All Around. Flashback FM, am meisten 80 und die besten 90er für euch. Und das ganze Wochenende lang. Hoffe, ihr könnt das geniessen. Mein Name ist Nicola Pomio. Ich wünsche euch eine erholsame Zeit. Habt Sorge, bleibt gesund.

0: Börsenmagazin vor Wochen mit PostFinance. Der Rückblick auf die Finanzmärkte mit dem Philipp Märkt, Chief Investment Officer.
1: Diese Woche ist nicht nur das Wetter kieler geworden, auch an der Börse war die Stimmung eher kiel. Hauptgrund ist der sprunghaft gestiegene Ölpreis. Auslösen sie einerseits die iranischen Angriffe auf Tanker in der Strasse von Hormuz. Gleichzeitig bedrohen aber die vom Iran unterstützten Houthi eine andere wichtige Route im Roten Meer. Der Ölpreis ist darum wieder auf über 100 Dollar gestiegen. Das hat die Inflationssorgen angeheizt und Zinsen weiter nach oben getrieben. Die 10-jährigen US-Staatsanleihen stehen wieder bei knapp 5% auf dem höchsten Stand seit 19 Jahren. Die wichtigsten US- und europäischen Aktienmärkte haben diese Woche in der Folge zwischen 1 und 2% verloren.
0: Das Besondere vor Wochen.
1: Besonders gelitten hat diese Woche die Schweizer Börse. Der SMI hat über 4% verloren. Hauptgrund ist das Index-Schwergewicht Novartis. Der Pharmakonzern hat mehrere Rückschläge bei klinischen Studien müssen verdauen. Besonders enttäuscht hat ein neues Herzmedikament mit Milliardenpotenzial. Novartis-Aktie hat fast 10% verloren. Nächste Woche entscheiden mehrere Zentralbanken über ihre Zinsen. Besonders spannend wird es in den USA. Der Markt erwartet eine Zinserhöhung. Präsident Trump fordert aber tiefere Zinsen. Jetzt wird sich zeigen, wie eigenständig der neue Fed-Chef Kevin Warsh wirklich entscheidet.
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11: Im Studio der Dario Jecker. Guten Abend. Nach dem Unfall eines niederländischen Reisekars mit 5 Toten hat sich die Botschafterin des Landes im Engadin mit Opfern getroffen. Das Treffen habe in einem Spital stattgefunden. Am Treffen soll auch der Direktor des betroffenen Reiseveranstalters dabei gewesen sein, wie die Nachrichtenagentur ANP berichtet. Am Nachmittag hat auch eine Trauerveranstaltung mit Bundesrat Ignazio Cassis stattgefunden. Beim Garunglück gestern Abend im Engadin war

0: Weihnachtsfeier in der Hauptstadt Washington D.C. teil. Auch im Pentagon nahe Washington schlug vor 25 Jahren ein Flugzeug ein. Der Iran und die anderen Anrainerstaaten des Persischen Golfs wollen sich offenbar am Montag über die Straße von Hormuz austauschen. Das berichtet das iranische Nachrichtenportal Iran Nuances. Das Treffen soll im Oman stattfinden. Die Straße von Hormuz war vor dem Krieg im Iran die wichtigste Route für Öl- und Gastransporte weltweit. Seit Kriegsausbruch im Februar ist die Straße weitgehend blockiert. Mit Sonnenschein starten wir ins Wochenende. Morgen gibt es Sonne und Temperaturen von etwa 23 Grad. Am Sonntag gibt es dann sogar bis 25 Grad, mit ein paar Wochen mehr.
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5: Im Studio der Dario Jecker. Guten Abend. Ein 59-jähriger Deutscher, der letzten Mittwoch beim Grenzübergang Rheinfelden festgenommen wurde, ist in ein Gefängnis gebracht worden. Das teilen die deutschen Behörden mit. Bei dem Mann waren bei einer Hausdurchsuchung verbotene Waffen sowie eine pulverige Substanz gefunden worden. Bei der Substanz könnte es sich um eine explosive Mischung handeln. Italien hat die vereinbarten 4 Millionen Franken an den Kanton Graubünden noch nicht bezahlt. Diese waren für das Verkehrskonzept während der Olympischen Spiele in Milano ausgemacht.

0: Jemen. Damit haben die vom Iran unterstützten Houthi-Rebellen ihre Kontrolle über den Bab al-Mandeb deutlich erhöht. Die Meerenge ist für die Schifffahrt zwischen Europa und Asien äußerst wichtig. Mit Sonnenschein starten wir ins Wochenende. Morgen gibt es Sonne und Temperaturen von etwa 23 Grad. Am Sonntag gibt es dann sogar bis 25 Grad, mit ein paar Wochen mehr.
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2: Ich bin Birgit Orgler. Guten Abend. Ein 59-jähriger Deutscher, der letzten Mittwoch beim Grenzübergang Rheinfelden festgenommen wurde, ist in eine Justizvollzugsanstalt gebracht worden. Das teilen die deutschen Polizei- und Justizbehörden mit. Der Polizeieinsatz hatte letzten Mittwoch eine Straßensperrung zur Folge.

0: Nur zwei Wochen nach dem Tod ihres Bruders, König Harald V., ist die norwegische Prinzessin Astrid im Alter von 94 Jahren gestorben. Prinzessin Astrid starb nur zwei Tage nach dem Staatsbegräbnis von König Harald, an dem sie noch teilgenommen hatte. Ihr jüngerer Bruder war Ende August im Spital gestorben. Nach ihrem Tod wurde die Flagge auf dem Balkon des Königsschlosses in Oslo erneut auf Halbmast gesetzt. Heute bleibt schön, morgen geht es teilweise Nebel am Morgen, dann geht es morgen wieder Sonne bei maximal 24 Grad. 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
2: Die Themen haben heute Schlagzeilen gemacht. Guten Abend.
3: Beim Car-Unfall zwischen Zernetz und Susch im Kanton Graubünden sind 5 Personen ums Leben gekommen. Zudem hat es viele Verletzte gegeben. Dani Glur.
4: 3 Personen sind schwer, 7 mittelschwer und 30 leicht verletzt worden. Insgesamt sind 45 Personen im Car gewesen. Niemand ist also unverletzt geblieben. Die Identifikation der Todesopfer ist noch offen. Das hat die Kantonspolizei Graubünden mitteilt. Der Car ist bei einer Baustelle von der Strasse abgekommen und umgekippt. Es sind 7 Rettungshelikopter und 13 Ambulanzen im Einsatz gewesen. Es laufen immer noch Ermittlungen, dass man herausfindet, wie es genau zum Unfall gekommen ist. Der Unglücks-Car war von einem niederländischen Busunternehmen gewesen.
2: Der Kryptodienstleister Bitcoin Swiss streicht in der Schweiz bis zu 60 von insgesamt 120 Stellen. Als Grund nennt das Unternehmen eine Neuausrichtung von einem in erster Linie schweizerischen Kryptounternehmen zu einer internationalen Finanzdienstleistungsgruppe. Der Umbau sei keine Reaktion auf die seit Monaten anhaltende Schwäche des Bitcoin-Markts, betonte ein Bitcoin Swiss-Sprecher.
5: Der chinesische Logistikdienstleister Speedav baut in der Schweiz ein eigenes Paketnetz auf. Damit könnte Speedav die etablierten Anbieter Post, Planzer, DPD und DHL unter Druck setzen. Speedav befördert unter anderem Pakete der chinesischen Online-Plattformen Shein, Temu und AliExpress. Es werde bereits eine beträchtliche Menge befördert, berichtet die Nachrichtenagentur AWP. Ein führender Vertreter der Schweizer Zustellbranche warnte davor, den neuen Konkurrenten zu unterschätzen.
3: Noch nie hat es in der Schweiz so viele Kulturunternehmen gegeben wie 2024. Das zeigen Zahlen des Bundesamts für Statistik. Der Kultursektor wuchs zuletzt gar stark.

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2: Die Themen haben heute Schlagzeilen gemacht. Guten Abend.
3: Beim Car-Unfall zwischen Zernetz und Susch im Kanton Graubünden sind 5 Personen ums Leben gekommen. Zudem hat es viele Verletzte gegeben. Dani Glur.
4: 3 Personen sind schwer, 7 mittelschwer und 30 leicht verletzt worden. Insgesamt sind 45 Personen im Car gewesen. Niemand ist also unverletzt geblieben. Die Identifikation der Todesopfer die ist noch offen. Das hat die Kantonspolizei Graubünden mitteilt. Der Car ist bei einer Baustelle von der Strasse abgekommen und umgekippt. Es sind 7 Rettungshelikopter und 13 Ambulanzen im Einsatz gewesen. Es laufen immer noch Ermittlungen, dass man herausfindet, wie es genau zum Unfall gekommen ist. Der Unglücks-Car war von einem niederländischen Busunternehmen gewesen.
2: Der Kryptodienstleister Bitcoin Swiss streicht in der Schweiz bis zu 60 von insgesamt 120 Stellen. Als Grund nennt das Unternehmen eine Neuausrichtung von einem in erster Linie schweizerischen Kryptounternehmen zu einer internationalen Finanzdienstleistungsgruppe. Der Umbau sei keine Reaktion auf die seit Monaten anhaltende Schwäche des Bitcoin-Markts, betonte ein Bitcoin Swiss-Sprecher.
5: Der chinesische Logistikdienstleister Speedav baut in der Schweiz ein eigenes Paketnetz auf. Damit könnte Speedav die etablierten Anbieter Post, Planzer, DPD und DHL unter Druck setzen. Speedav befördert unter anderem Pakete der chinesischen Online-Plattformen Shein, Temu und AliExpress. Es werde bereits eine beträchtliche Menge befördert, berichtet die Nachrichtenagentur AWP. Ein führender Vertreter der Schweizer Zustellbranche warnte davor, den neuen Konkurrenten zu unterschätzen.
3: Noch nie hat es in der Schweiz so viele Kulturunternehmen gegeben wie 2024. Das zeigen Zahlen des Bundesamts für Statistik. Der Kultursektor wuchs zuletzt gar stärker als die Gesamtwirtschaft.

0: 2008 an die Schweiz und Österreich. 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
2: Die Themen haben heute Schlagzeilen gemacht. Guten Abend. Mit Schweigeminuten, Glockenschlägen und Lichtinstallationen haben die USA 25 Jahre nach den Terroranschlägen vom 11. September 2001 der Opfer gedacht. Im Zentrum der Gedenkveranstaltungen standen erneut die Orte, die damals angegriffen wurden. Das World Trade Center in New York, das Pentagon bei Washington sowie ein Feld im US-Bundesstaat Pennsylvania, auf das ein Flugzeug abgestürzt war. Am Ground Zero in New York lasen Angehörige die Namen der Getöteten vor. Erstmals war auch eine Schweigeminute für Menschen vorgesehen, die später an Krankheiten oder Verletzungen infolge der Anschläge starben. Ein 59-jähriger Deutscher, der letzten Mittwoch beim Grenzübergang Rheinfelden festgenommen wurde, ist in eine Justizvollzugsanstalt gebracht worden. Das teilen die deutschen Polizei- und Justizbehörden mit. Der Polizeieinsatz hatte letzten Mittwoch eine Straßensperrung zur Folge. So war der Grenzübergang der Autobahn A3 mehrere Stunden lang gesperrt. Beim 59-jährigen Deutschen waren bei einer Hausdurchsuchung verbotene Waffen sowie eine pulvrige Substanz gefunden worden. Bei der Substanz könnte es sich um eine explosive Mischung handeln. Der Reformvorschlag des Bundes zur Sanierung der AHV erntet Kritik. SP, Grüne und der Gewerkschaftsbund begrüßen zwar den Verzicht auf eine Erhöhung des Rentenalters. Die Anhebung des Mindestalters in der Pensionskasse für den Leistungsbezug lehnen sie jedoch ab. Dieser schwere Frühpensionierungen in anstrengenden Berufen. Die FDP fordert hingegen ein höheres Referenzalter. Die SVP will Ausgabenkürzungen und die Mitte schlägt ein Lebensarbeitszeitmodell vor.
3: Die Houthi-Rebellen sollen die gesamte jemenitische Küste des Roten Meeres eingenommen haben. Zudem sollen sie strategisch wichtige Inseln kontrollieren, heißt es von der Regierung des Jemen. Damit haben die vom Iran unterstützten Houthi-Rebellen ihre Kontrolle über den Bab al-Mandeb deutlich erhöht. Die Meerenge ist für die Schifffahrt zwischen Europa und Asien äußerst wichtig. Nur zwei Wochen nach dem Tod ihres Bruders, König Haralds V., ist die norwegische Prinzessin Astrid im Alter von 94 Jahren gestorben. Prinzessin Astrid starb nur zwei Tage nach dem Staatsbegräbnis von König Harald, an dem sie noch teilgenommen hatte. Ihr jüngerer Bruder war Ende August im Spital gestorben. Nach ihrem Tod wurde die Flagge auf dem Balkon des Königsschlosses in Oslo erneut auf Halbmast gesetzt.
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2: Die Themen haben heute Schlagzeilen gemacht. Guten Abend. Mit Schweigeminuten, Glockenschlägen und Lichtinstallationen haben die USA 25 Jahre nach den Terroranschlägen vom 11. September 2001 der Opfer gedacht. Im Zentrum der Gedenkveranstaltungen standen erneut die Orte, die damals angegriffen wurden. Das World Trade Center in New York, das Pentagon bei Washington sowie ein Feld im US-Bundesstaat Pennsylvania, auf das ein Flugzeug abgestürzt war. Am Ground Zero in New York lasen Angehörige die Namen der Getöteten vor. Erstmals war auch eine Schweigeminute für Menschen vorgesehen, die später an Krankheiten oder Verletzungen infolge der Anschläge starben. Ein 59-jähriger Deutscher, der letzten Mittwoch beim Grenzübergang Rheinfelden festgenommen wurde, ist in eine Justizvollzugsanstalt gebracht worden. Das teilen die deutschen Polizei- und Justizbehörden mit. Der Polizeieinsatz hatte letzten Mittwoch eine Straßensperrung zur Folge. So war der Grenzübergang der Autobahn A3 mehrere Stunden lang gesperrt. Beim 59-jährigen Deutschen waren bei einer Hausdurchsuchung verbotene Waffen sowie eine pulverige Substanz gefunden worden. Bei der Substanz könnte es sich um eine explosive Mischung handeln. Der Reformvorschlag des Bundes zur Sanierung der AHV erntet Kritik. SP, Grüne und der Gewerkschaftsbund begrüßen zwar den Verzicht auf eine Erhöhung des Rentenalters. Die Anhebung des Mindestalters in der Pensionskasse für den Leistungsbezug lehnen sie jedoch ab. Dies erschwere Frühpensionierungen in anstrengenden Berufen. Die FDP fordert hingegen ein höheres Referenzalter. Die SVP will Ausgabenkürzungen und die Mitte schlägt ein Lebensarbeitszeitmodell vor.
3: Die Houthi-Rebellen sollen die gesamte jemenitische Küste des Roten Meeres eingenommen haben. Zudem sollen sie strategisch wichtige Inseln kontrollieren, heißt es von der Regierung des Jemen. Damit haben die vom Iran unterstützten Houthi-Rebellen ihre Kontrolle über den Bab al-Mandeb deutlich erhöht. Die Meerenge ist für die Schifffahrt zwischen Europa und Asien äußerst wichtig. Nur zwei Wochen nach dem Tod ihres Bruders, König Haralds V., ist die norwegische Prinzessin Astrid im Alter von 94 Jahren gestorben. Prinzessin Astrid starb nur zwei Tage nach dem Staatsbegräbnis von König Harald, an dem sie noch teilgenommen hatte. Ihr jüngerer Bruder war Ende August im Spital gestorben. Nach ihrem Tod wurde die Flagge auf dem Balkon des Königsschlosses in Oslo erneut auf Halbmast gesetzt.
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